für die Menschen in Palästina, für Daoud und Jihan Nasser aus Bethlehem und das Projekt Zelt der Nationen, für Ashraf Tunu, Frederic Masson und Stephanie Saldana.

für die Menschen in Palästina, für Daoud und Jihan Nasser aus Bethlehem und das Projekt Zelt der Nationen, für Ashraf Tunu, Frederic Masson und Stephanie Saldana.